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1: Momentan gibt es keine Meldungen im Grossraum Zürich, im Zürich-Oberland und rund um den Zürichsee. Habt ihr etwas gesehen, dann meldet es uns auf der Gratis-Verkehrshotline 0800 und 3x60. Allen unterwegs eine gute Fahrt.
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1: Es ist heute zum Teil bewölkt und stellenweise kann es regnen oder gewittern. Aktuell messen wir in der Stadt Zürich 23 Grad, in Niederurne 21 Grad und auf dem Bachtel sind es 18 Grad. Morgen und am Wochenende ist es ziemlich sonnig. Im Laufe des Sonntags steigt das Gewitterrisiko.
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2: Wir machen euch wach, egal ob mit einem Bein im Stall im Zürich-Oberland oder schon gerade fertig mit eurem Power-Workout in Zürich oder vielleicht parat fürs Morgen-Yoga zu rüsseln. Wir haben den Sound, der passt. Jetzt geht's mit dem Lenny Kravitz und ein bisschen rockiger Gitarrenmusik und auch die sanften Töne von der Susan Vega sind parat. Guten Morgen!
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Genau, heute Morgen gibt es wieder Tickets für das Seenachtfest vom Wochenende in Rapperswil. Los geht's mit unserem Ticketalarm. Kurz vor der 6. Telefonnummer, die ihr euch jetzt schon mal notieren könnt. 084 222 1111. Und bis es soweit ist, geniessen wir zusammen die gute Musik hier bei Radio Zürich. Seht das mit einem wunderbaren, gemütlichen 2000er-Hit. Für mehr Abwechslung und James Blunt. Guten Morgen.

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1: Momentan gibt es keine Meldungen im Grossraum Zürich, im Zürich-Oberland und rund um den Zürichsee. Habt ihr etwas gesehen, dann meldet es uns auf der Gratis-Verkehrshotline 0800 und 3x60. Allen unterwegs eine gute Fahrt. Es ist 5:30.
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1: Mit dem Dani Krähenbühl. Guten Morgen. Die FIFA-Spitze stellt sich hinter den Präsident Gianni Infantino. Der Fußball-Weltverband duldet keinen Angriff auf die Integrität, teilt die FIFA nach einem Treffen zu Marokko mit. Im Zusammenhang mit der massiven Kritik an den Plan von Gianni Infantino für einen Verkauf von Teil von der kommerziellen Rechte an der Fußball-WM an private Investoren sind auch Fehler zugegeben worden. Der deutsche Innenminister Alexander Dobrindt bezeichnet die Sprengstoffdrohnen am Flughafen Leipzig als hochprofessionellen hybriden Anschlag. Es sei davon auszugehen, dass militärischer Sprengstoff verwendet worden sei, hat er gestern Abend an einer Medienkonferenz am Flughafen gesagt. Die Drohne mit der Sprengvorrichtung ist in der Nacht auf gestern in der Nähe von einem ukrainischen Transportflugzeug auf dem Gelände vom Flughafen Leipzig entdeckt worden. Die neue Schweizer Armeelogistik muss kriegstauglich und dezentraler werden. Die eidgenössische Finanzkontrolle EFK hat das Milliardenprojekt unter die Lupe genommen und sieht es im Grossen und Ganzen auf Kurs. Die EFK verlangt aber wegen der finanziellen Tragweite Nachbesserungen bei der Finanzierung, der zivilen Vernetzung und der IT-Sicherheit.
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1: Es ist zum Teil bewölkt und stellenweise kann es regnen oder gewittern. Aktuell messen wir in der Stadt Zürich 23 Grad, das Altendorf und das Opfiken sind es 21 Grad. Morgen und am Wochenende ist es ziemlich sonnig, im Laufe des Sonntags steigt das Gewitterrisiko. 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

auch heute interessiert eure Meinung hier bei Radio Zürichsee bei der Frage vom Tag, wo man jeden Morgen nachfragt, wie ihr das seht. Und heute geht es um die ÖV-Preise. Die werden ja wieder teurer, das hat die SBB diese Woche kommuniziert. Darum unsere Frage vom Tag. Findet ihr, die ÖV-Preise sind zu teuer bei uns in der Schweiz? Oder sagt ihr, hey, Qualität, die hat halt ihren Preis. Eure Meinung direkt ins Studio via WhatsApp 079 255 7171. Guten Morgen.

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1: Im Moment gibt es noch keine Meldungen im Grossraum Zürich, im Zürich-Oberland oder rund um den Zürichsee. Habt ihr schon etwas gesehen? Dann meldet euch auf unsere Gratis-Verkehrshotline 0800 60 60 60. Danke vielmals und weiterhin eine gute und sichere Fahrt in den Donnerstagmorgen rein. Jetzt ist dann gerade 5 vor 6.
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2: Mit dem Dani Krähenbühl. Guten Morgen. Die FIFA-Spitze hat sich nach heftiger Kritik an den Investorenplänen von Gianni Infantino demonstrativ hinter ihren Präsidenten gestellt. Der Fußballweltverband duldet keinen Angriff auf die Integrität, teilt die FIFA-Führung nach einem Treffen zu Marokko mit. Die FIFA hat in der Mitteilung aber auch Fehler bei den Investorenplänen von Gianni Infantino zugegeben. Es sei nicht die Absicht gewesen, dem FIFA-Rat und den Mitgliedsverbänden das Gefühl zu vermitteln, sie seien vom Prozess ausgeschlossen. Der Gianni Infantino hat zuletzt für eine Welle von der Empörung in der Fußballwelt gesorgt, wo seine Pläne bekannt worden sind, Teil von der kommerziellen Rechte an Weltmeisterschaften an private Investoren zu verkaufen. Der Gianni Infantino hat dann die Idee wieder verworfen, die Kritik an ihm hat aber nicht abgenommen. Der deutsche Innenminister Alexander Dobrindt bezeichnet den Vorfall mit einer Sprengstoffdrohne am Flughafen Leipzig von einem Anschlag. Es seien hochprofessionelle Täter am Werk gewesen, hat er gestern Abend an einer Medienkonferenz am Flughafen gesagt. Es sei davon auszugehen, dass militärischer Sprengstoff verwendet worden sei. Der Alexander Dobrindt hat von einer professionellen hybriden Bedrohungslage geredet. Drohne mit der Sprengvorrichtung ist in der Nacht auf gestern in der Nähe von einem ukrainischen Transportflugzeug auf dem Gelände vom Flughafen Leipzig entdeckt worden. Zur Eröffnung vom Locarno Filmfestival ist die italienische Schauspielerin Isabella Rossellini mit dem Excellence Award ausgezeichnet worden. Auf der Bühne von der Piazza Grande hat sie gesagt, sie sei tief berührt. Die Bundesrätin Elisabeth Bohm-Schneider hat die Retrospektive zur schwarzen Liste von der McCarthy-Ära gelobt. Das Locarno Filmfestival sei mit dieser Retrospektive leider besonders aktuell. Mit der schwarzen Liste hat sie in den USA in den späten 40er und in den 50er Jahren eine antikommunistische Kampagne gegeben. Schauspieler, Regisseur und Drehbuchautoren, die auf dieser Liste gewesen sind, sind nicht mehr beschäftigt worden. Belinda Bencic hat im Tennisturnier von Toronto problemlos die dritte Runde erreicht. Sie schlägt die US-Amerikanerin Sloane Stephens in 2 Sätzen.
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2: Es ist zum Teil bewölkt und stellenweise kann es regnen oder gewittern. Aktuell messen wir in der Stadt Zürich 23 Grad, in Zollikon 22 Grad und zu Hause am Albis sind es 20 Grad. Morgen und am Wochenende ist es ziemlich sonnig. Im Laufe des Sonntags steigt das Gewitterrisiko.
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1: Morgen ist es soweit, es geht los mit dem Seenachtfest in Rapperswil und wir machen weiter wie schon die ganze Woche mit dem Ticket-Alarm. Das heisst, ich habe Tickets für das Seenachtfest für euch, nämlich für den Samstag, dort unter anderem auf der Bühne der Kunz. Wenn ihr Tickets wollt, jetzt anrufen auf 084 222 1111 084 222 1111. Schönen guten Morgen.
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0: Erste Wochenende. Guten Morgen, ihr habt Radio Zürichsee eingeschaltet. 6 Minuten nach der 6 haben wir es jetzt.
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0: Und wir haben jeden Morgen Tickets für euch, fürs Seenachtfest. Der Modus ganz einfach. Ihr läutet an. Der oder die, der am schnellsten durchkommt, kommt Tickets über und kann gehen festen. Und so richtig, richtig festen tut Yvonne aus Unterrheinberg an dem Samstag. Zuerst Street Parade, dann Seenachtfest. Ich wollte mal kurz wissen, wie gehst du denn das jetzt an? So genug vorschlafen?
2: Ich bin jetzt heute Morgen um 4 Uhr aufgestanden. Ich schlafe dann morgen am Abend in dem Fall. Ja.
0: Also doch ein bisschen Samstag so vorschlafen nachher. Dementsprechend nächste Tickets. Die gibt es in gut einer Stunde nur hier bei uns. Oder wenn ihr euch Tickets sichern wollt, könnt ihr immer noch machen auf radiozürichsee.ch.
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0: 13 Minuten nach der 6. Wunderschönen guten Morgen. Ihr hört Radio Zürichsee. Zeit zum Mitraten. Welcher Star versteckt sich hinter der heutigen Story und hat angefangen mit einer Banklehre?
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2: Stellt euch Folgendes vor. Eine junge Frau arbeitet in Amerika an einem Bankschalter. Zwischen Zahlen, Saldi und Beleg wächst bei ihr der Wunsch, Sängerin zu werden. Sie wagt den Schritt von der Stierenbank ins farbige Musikleben. Ihr erster Job, eine Kellnerin in einem Nachtclub. Ab und zu darf sie sogar eins singen. Eine erste Single kommt raus, niemand will sie hören. Schlussendlich wird sie in einem Comedy-Club, wo sie eine andere Sängerin parodiert, entdeckt. Die Frau, die einen langen Schnauf gebraucht hat bis zum Weltstar, ist die Pat Benatar.

0: Welchen 80er-Hit hat der Niklas heute mitgebracht hier zu Radio Zürichsee? Ihr hört es gerade um 5 über halb 7.
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0: Wenn haben wir einen Unfall drum auf bei der Autobahnverzweigung Limmatal Richtung Hardturm, Höhe Raschplatz, Oberengstringen Nord. Dort haben wir aktuell den Parkplatz geschlossen. Allen unterwegs ganz gute und sichere Fahrt an euer Ziel. 5 Minuten noch, dann ist es 6:30.
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2: Mit dem Dani Krähenbühl, guten Morgen. Die FIFA-Spitze stellt sich hinter den Präsident Gianni Infantino. Der Fußball-Weltverband duldet keinen Angriff auf die Integrität, teilt die FIFA nach einem Treffen zu Marokko mit. Im Zusammenhang mit der massiven Kritik an den Plänen von Gianni Infantino für einen Verkauf von Teilen der kommerziellen Rechte an der Fußball-WM an private Investoren sind auch Fehler zugegeben worden. Der deutsche Innenminister Alexander Dobrindt bezeichnet die Sprengstoffdrohnen am Flughafen Leipzig als hochprofessionellen hybriden Anschlag. Es sei davon auszugehen, dass militärischer Sprengstoff verwendet worden sei, hat er gestern Abend an einer Medienkonferenz am Flughafen gesagt. Drohnen mit der Sprengstoffvorrichtung ist in der Nacht auf gestern in der Nähe von einem ukrainischen Transportflugzeug auf dem Gelände vom Flughafen Leipzig entdeckt worden. Die neue Schweizer Armeelogistik muss kriegstauglich und dezentraler werden. Die Eidgenössische Finanzkontrolle EFK hat das Milliardenprojekt unter die Lupe genommen und sieht es im Grossen und Ganzen auf Kurs. Die EFK verlangt aber wegen der finanziellen Tragweite Nachbesserungen bei der Finanzierung, der zivilen Vernetzung und der IT-Sicherheit.
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2: Es ist zum Teil bewölkt und stellenweise kann es regnen oder gewittern. Aktuell messen wir in der Stadt Zürich 23 Grad, im zürcherischen Gossau und Sneffels sind es 21 Grad. Morgen und am Wochenende ist es ziemlich sonnig, im Laufe des Sonntags steigt das Gewitterrisiko. 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
0: Also, meine Mami wird jetzt dann gerade Freude haben, nicht nur, weil wir jetzt dann gerade einen weiteren 80er-Hit von Niklas präsentiert bekommen. Nein, es gibt 90er-Musik, die motiviert von der Cher und wunderbaren Sound aus den 80er von Mike Oldfield. Schönen guten Morgen.
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0: Bauernfesten. Morgen startet das Seenachtfest in Rapperswil. Wunderschönen guten Morgen, 6:54 haben wir es. Und morgen Abend, Freitag, da steht Niklas auf der Radio Zürichsee eine Live-Bühne. Und er ist die ganze Woche, jeden Morgen kurz da bei mir und stellt euch einen von seinen Lieblings-80er-Songs vor. So natürlich auch heute.
1: Jetzt wird aber getanzt. Huey Lewis and the News mit The Power of Love. Perfekt für all die, die jetzt auf dem Skateboard unterwegs sind, aber natürlich auch im Zug, auf dem Velo, im Auto. Außerdem für mich einer der ikonischsten Soundtracks.

0: In 18 Minuten ist es 7. Wunderschönen guten Morgen. Ja, nach der Ferien ist ja bekanntlich vor der Ferien. Gilt auch für unseren Keller, da eure Portion Morgen Comedy.
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0: Ihr habt Radio Zürichsee eingeschaltet am Donnerstagmorgen. Wir tanzen jetzt dann gerade mit der Irene Cara und ihrem Fame und geniessen im George Michael Season Faith. Das geht nach den News.
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0: Stau haben wir aktuell im Grossraum Zürich, nämlich auf dem Nordring Richtung St. Gallen, zwischen dem Limmataler Kreuz und dem Gubrisch-Tunnel. Durch das dann auf der Westumfahrung ab Urdorf Nord. Und es hat einen Unfall gegeben, darum ist aktuell die Einfahrt zum Parkplatz Rastplatz Oberengstringen gesperrt. Allen unterwegs kommen gut und sicher auch ein Ziel. 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
9: Mit dem Dani Schwerbühl. Guten Morgen. In der Schweiz langen die Renten häufig nicht mehr zur Sicherung vom bisherigen Lebensstandard. Grund dafür ist der starke Rückgang der Leistungen bei der Pensionskasse, wo durch den Anstieg der AHV nicht wettgemacht werden kann. Das zeigen die neuesten Pensionierungsbarometer vom VZ-Vermögenszentrum. Seit 2002 ist die Altersrente um 16% gesunken, schreibt das VZ. Die Pensionskassenleistungen sind in dieser Zeit um 40% eingebrochen, die AHV-Rente ist um ein Drittel gestiegen. Bei den künftigen Rentenerwartungen sind die Schweizerinnen und Schweizer pessimistisch, nur noch ein Viertel denkt, dass die AHV in 20 Jahren noch sicher ist. Die FIFA-Spitze hat sich nach heftiger Kritik an den Investorenplan von Gianni Infantino demonstrativ hinter ihren Präsidenten gestellt. Der Fußball-Weltverband duldet keinen Angriff auf die Integrität, teilt die FIFA-Führung nach einem Treffen zu Marokko mit. Die FIFA hat in der Mitteilung aber auch Fehler bei den Investorenplänen von Gianni Infantino zugegeben. Es sei nicht die Absicht gewesen, dem FIFA-Rat und den Mitgliedsverbänden das Gefühl zu vermitteln, sie seien vom Prozess ausgeschlossen. Der Gianni Infantino hat zuletzt für eine Welle von der Empörung in der Fußballwelt gesorgt, wo seine Pläne bekannt worden sind, Teil von der kommerziellen Rechte an der Weltmeisterschaften an private Investoren zu verkaufen. Der Gianni Infantino hat dann die Idee wieder verworfen, die Kritik an ihm hat aber nicht abgenommen. Der deutsche Innenminister Alexander Dobrindt bezeichnet den Vorfall mit einer Sprengstoffdrohne am Flughafen Leipzig als Anschlag. Es seien hochprofessionelle Täter am Werk gewesen, hat er gestern Abend an einer Medienkonferenz am Flughafen gesagt. Es sei davon auszugehen, dass militärischer Sprengstoff verwendet worden sei. Der Alexander Dobrindt hat von einer professionellen hybriden Bedrohungslage geredet. Die Drohne mit der Sprengvorrichtung ist in der Nacht auf gestern in der Nähe von einem ukrainischen Transportflugzeug auf dem Gelände vom Flughafen Leipzig entdeckt worden. Die Belinda Bencic hat im Tennisturnier von Toronto problemlos die dritte Runde erreicht. Sie schlägt die US-Amerikanerin Sloane Stephens in 2 Sätzen.
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9: Es ist wechselhaft mit Wolken und Sonne. Stellenweise kann es noch ein bisschen regnen. Aktuell messen wir in der Stadt Zürich 23 Grad, in Freienbach 21 Grad und in Andelfingen sind es 20 Grad. Morgen und am Wochenende ist es ziemlich sonnig. Im Laufe des Sonntags steigt das Gewitterrisiko.
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0: Einen wunderschönen guten Morgen. Wir sind unterwegs durch den Donnerstag, so ein der Vortag, bevor es dann morgen losgeht mit dem grossen Seenachtfest in Rapperswil. Und genau für morgen, Freitag, habe ich Tickets für euch bei unserem Ticketalarm. Wenn ihr gehen wollt, dann jetzt anrufen auf 084 222 11 11. Das ist die Nummer zum Ticket zu gewinnen für den Freitag. 084 222 11 11 11.
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0: Sommer am Zürichsee. Seenachtfest findet statt ab morgen Freitag bis und mit dem Sonntag. Und wir hier bei Radio Zürichsee haben Tickets für euch. Es ist jetzt 9 ab 7.
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0: Der Modus ganz einfach. Ich sage, Leute da, ihr Leute da. Und mit ein bisschen Glück könnt ihr dann auch etwas abräumen. Ja, guten Morgen, das ist der Flo vom Radio Zürichsee.
2: Was so cool, ich bin durchgekommen.
0: Und wer ist denn durchgekommen?
2: Ich bin Christa.
0: Christa, freut mich.
2: Ja, guten Morgen.
0: Ich schicke dich ans Seenachtfest morgen Abend.
2: So cool. Ich freue mich mega. Danke viel, viel mal.
0: Nächste Chance für euch ist dann bereits in einer knappen Stunde. Da habe ich wieder Tickets, das für den Samstagabend. Einfach gut anhören, wenn ihr den Aufruf hört, anrufen und abstauben.
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0: Einen wunderschönen guten Morgen hier bei Radio Zürichsee. Jetzt ist es 14 Minuten nach der 7. Es ist wieder Zeit für unsere Portion Ruhe und Gelassenheit und ein bisschen Weisheit aus Musik.
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0: 1965 haben The Who ihren legendären Song «My Generation» herausgebracht. Der Titel ist zur Stimme von einer jungen Generation geworden, die ihren Platz in der Welt sucht. Die Leute versuchen uns klein zu machen, nur weil wir unseren eigenen Weg gehen. Wer neue Wege geht, stößt nicht immer auf Verständnis. Die Ziele erinnern daran, sich nicht vom Urteil von anderen bestimmen zu lassen. Fortschritt entsteht genau dort, wo Menschen den Mut haben, anders zu denken und ihren eigenen Weg

0: Es gibt ein grosses Songwriter-Duo, das immer mal wieder auftaucht. Diane Warren und Albert Hammond. Und genau die zwei haben den 80er-Hit geschrieben, den ich für euch parat habe nach den News.
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0: Wegen einem Unfall aktuell geschlossen. Das ist der Rastplatz Oberengstringen, wenn wir vom Limmataler Kreuz Richtung Hartturm unterwegs sind. Dann haben wir Stau wegen Verkehrsüberlastung auf dem Nordring Richtung St. Gallen. Das heisst, im Grossraum Zürich stockt vor dem Gubrist-Tunnel. Durch das dann auch auf der Westumfahrung ab Urdorf Nord. Und in der Stadt Zürich, da sind bereits diverse Strassen gesperrt. Das wegen der Street Parade von morgen. Allen unterwegs ganz gut. Gute und vor allem auch sichere Fahrt an euer Ziel. Jetzt ist es dann gerade 7:55.
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4: Mit dem Dani Kleebühl. Guten Morgen. Die Altersrente in der Schweiz ist seit 2002 um über 16% gesunken, wie das neueste Pensionierungsparameter vom VZ-Vermögenszentrum zeigt, langen die Rente häufig nicht mehr zur Sicherung vom bisherigen Lebensstandard. Grund dafür ist der starke Rückgang der Leistungen bei der Pensionskasse, wo durch den Anstieg der AHV nicht wettgemacht werden kann. Die FIFA-Spitze stellt sich hinter den Präsident Gianni Infantino. Der Fußball-Weltverband duldet keinen Angriff auf die Integrität, teilt die FIFA nach einem Treffen zu Marokko mit. Im Zusammenhang mit der massiven Kritik an den Plan von Gianni Infantino für den Verkauf von Teil der kommerziellen Rechte an der Fußball-WM an private Investoren sind auch Fehler zugegeben worden. Der deutsche Innenminister Alexander Dobrindt bezeichnet die Sprengstoffdrohnen am Flughafen Leipzig als hochprofessionellen hybriden Anschlag. Es sei davon auszugehen, dass militärischer Sprengstoff verwendet worden sei, hat er gestern Abend an einer Medienkonferenz am Flughafen gesagt. Drohnen mit der Sprengvorrichtung ist in der Nacht auf gestern in der Nähe von einem ukrainischen Transportflugzeug auf dem Gelände vom Flughafen Leipzig entdeckt worden.
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4: Es ist wechselhaft mit Wolken und Sonne, stellenweise kann es noch ein bisschen regnen. Aktuell messen wir in der Stadt Zürich 22 Grad, die Küsnacht 21 Grad und die Schänis sind 20 Grad. Morgen und am Wochenende ist es ziemlich sonnig, im Laufe des Sonntags steigt das Gewitterrisiko. 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
0: Wir begleiten euch auf eurem Weg ins Geschäft. Da gibt es jetzt gerade Musik von Starship oder all für alle, die jetzt gerade vorher noch in den Spiegel hineingeschaut haben. Bevor er im Tag startet, habe ich ebenfalls den Soundtrack parat mit Sex a Bomb. Und dann gibt es noch ein super Angebot, das ihr nicht verpassen dürft. Das geht um 7:30.
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0: Jetzt ist es 5 Minuten nach der halben 8. Wunderschönen guten Morgen hier für Radio Zürichsee.
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0: Ein Vierteljahrhundert, so lange gibt es das Open Air am Greifensee schon. 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

0: In 17 Minuten ist es 8. Perfekter Zeitpunkt, um ein bisschen Morgen-Comedy abzuholen. Und auch für den Keller gilt, nach der Ferien ist vor der Ferien.
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0: los, Radio Zürichsee für euch parat. Wunderbare 90er Pop und ein bisschen Rockigs aus den 80er Jahren. Das geht direkt nach den News.
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0: Wir schauen rasch auf die Strasse. Da haben wir Stau vor dem Gubrisch-Tunnel Richtung St. Gallen. Durch das stockt es im Grossraum Zürich auch auf der Westumfahrung ab Urdorf Nord und beim Autobahnende Wiedike Richtung Braunau. Dann hat es einen Unfall gegeben und darum aktuell der Rastplatz Oberengstringen Nord gesperrt. Das auf dem Weg vom Limmataler Kreuz Richtung Autobahnende Hartturm. Und noch eine Meldung für die Stadt Zürich. Diverse Strassen in der Stadt Zürich sind heute bereits gesperrt. Das wegen der Street Parade von morgen. Allen unterwegs kommen gut und sicher an euer Ziel. 4 Minuten am, dann ist es 8.
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6: Mit dem Dani Krähenbühl. Guten Morgen. In der Schweiz langen die Renten häufig nicht mehr zur Sicherung vom bisherigen Lebensstandard. Grund dafür ist der starke Rückgang der Leistungen bei den Pensionskassen, wo durch den Anstieg der AHV nicht wettgemacht werden kann. Das zeigen das neueste Pensionierungsbarometer vom VZ-Vermögenszentrum. Seit 2002 ist die Altersrente um 16% gesunken, schreibt das VZ. Die Pensionskassenleistungen sind in dieser Zeit um 40% eingebrochen. Die AHV-Rente ist um ein Drittel gestiegen. Bei den künftigen Rentenerwartungen sind die Schweizerinnen und Schweizer pessimistisch. Nur noch ein Viertel denkt, dass die AHV in 20 Jahren noch sicher ist. Die eidgenössische Finanzkontrolle EFK fordert Nachbesserungen beim Umbau der Logistik der Schweizer Armee. Die Armee müsse ihre Logistik kriegstauglich machen und dezentral organisieren. Zivile Lieferketten müssen besser eingebunden werden, heisst es in einem Bericht zu dem Milliardenprojekt. Außerdem fehle immer noch eine krisenfeste IT-Lösung, haltet die EFK fest. Im Grossen und Ganzen sei der Logistikumbau der Armee aber auf Kurs. Die FIFA-Spitze hat sich nach heftiger Kritik am Gianni Infantino demonstrativ hinter ihren Präsident gestellt. Der Fußball-Weltverband duldet keinen Angriff auf die Integrität, teilt die FIFA-Führung nach einem Treffen zu Marokko mit. Die FIFA hat in der Mitteilung aber auch Fehler bei den Investorenplänen von Gianni Infantino zugegeben. Es sei nicht die Absicht gewesen, dem FIFA-Rat und dem Mitgliedsverband das Gefühl zu vermitteln, sie seien vom Prozess ausgeschlossen. Der Gianni Infantino hat zuletzt für eine Welle von der Empörung in der Fußballwelt gesorgt, wo seine Pläne bekannt worden sind, Teil von der kommerziellen Rechte an Weltmeisterschaften an private Investoren zu verkaufen. Der Gianni Infantino hat dann die Idee wieder verworfen, die Kritik an ihm hat aber nicht abgenommen.
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6: Es ist wechselhaft mit Wolken und Sonne. Stellenweise kann es noch ein bisschen regnen. Aktuell messen wir in der Stadt Zürich 22 Grad. Zu Richterswil und zu Bassersdorf sind es 20 Grad. Morgen am Wochenende ist es ziemlich sonnig. Im Laufe des Sonntags steigt das Gewitterrisiko.
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0: Der Kunz, Dumb Sweden und auch Veronika Fusaro, sie alle sind mit dabei am Samstag am Seenachtfest. Und ihr ja vielleicht auch. Wenn ihr wollt ans Seenachtfest gehen, habe ich gratis Tickets, dann jetzt anrufen 084 222 1111. Das die Nummer für euch zum direkt ins Studio kommen. 084 222 1111.
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0: Minuten nach 8 hier bei Radio Zürichsee. Morgen geht's los mit dem grossen Seenachtfest in Rapperswil. Die wahrscheinlich grösste Party am Zürichsee von diesem Sommer.
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0: verraten, wer versteckt sich hinter der heutigen Story und hat seine berufliche Karriere auf der Bank angefangen.
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2: Stellt euch Folgendes vor. Eine junge Frau schafft in Amerika an einem Bankschalter. Zwischen Zahlen, Saldi und Beleg wächst bei ihr der Wunsch, Sängerin zu werden. Sie wagt den Schritt von der Stierenbank ins farbige Musikleben. Ihr erster Job, eine Kellnerin in einem Nachtclub. Ab und zu darf sie sogar eins singen. Ein erster Single kommt raus, niemand will sie hören. Schlussendlich wird sie in einem Comedy-Club, wo sie eine andere Sängerin parodiert, entdeckt. Die Frau, die einen langen Schnauf gebraucht hat, bis zum Weltstar ist die Pat Benatar.

0: Unterwegs durch den Donnerstagmorgen mit Radio Zürichsee und einer 80er-Künstlerin, die nicht nur in den Plattenregal, sondern bei vielen jungen Männern auch an der Wand gehangen ist. Wer das ist, ich höre es gerade nach einem News-Update.
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0: Der Blick auf die Strasse, vor allem im Grossraum Zürich, da haben wir Stau vor dem Gubristunnel Richtung St. Gallen, durch das dann auf der Westumfahrung ab Urdorf Nord und beim Autobahnende Braunau Richtung Wiedeke. Dann müsst ihr mehr Zeit einrechnen, wenn ihr unterwegs seid, Richtung Hartturm. Vom Limmataler Kreuz her haben wir dort beim Rastplatz Oberengstringen Nord einen Unfall. Und dann noch eine Meldung zu der Stadt Zürich. Diverse Strassen in der Stadt sind ab heute Morgen gesperrt, das wegen der Street Parade von morgen. Allen unterwegs kommen gut und sicher euer Ziel. In 4 Minuten ist 8:30.
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7: Mit dem Dani Kleinbühl. Die Altersrente in der Schweiz ist seit 2002 um über 16% gesunken. Wie das neueste Pensionierungsparameter vom VZ-Vermögenszentrum zeigt, langen die Renten häufig nicht mehr zur Sicherung vom bisherigen Lebensstandard. Grund dafür ist der starke Rückgang der Leistungen bei der Pensionskasse, wo durch den Anstieg der AHV nicht wettgemacht werden kann. Die FIFA-Spitze stellt sich hinter den Präsident Gianni Infantino. Der Fußballweltverband duldet keinen Angriff auf die Integrität, teilt die FIFA nach einem Treffen zu Marokko mit. Im Zusammenhang mit der massiven Kritik an den Plan von Gianni Infantino für einen Verkauf von Teilen der kommerziellen Rechte der Fußball-WM an private Investoren sind auch Fehler zugegeben worden. Der deutsche Innenminister Alexander Dobrindt bezeichnet die Sprengstoffdrohnen am Flughafen Leipzig als hochprofessionellen hybriden Anschlag. Es sei davon auszugehen, dass militärischer Sprengstoff verwendet worden sei, hat er gestern Abend an einer Medienkonferenz am Flughafen gesagt. Die Drohne mit der Sprengvorrichtung ist in der Nacht auf gestern in der Nähe von einem ukrainischen Transportflugzeug auf dem Gelände vom Flughafen Leipzig entdeckt worden.
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7: Es ist wechselhaft mit Wolken und Sonne. Stellenweise kann es noch ein bisschen regnen. Aktuell messen wir in der Stadt Zürich 23 Grad, Zwald und Znetzl sind es 21 Grad. Morgen und am Wochenende ist es ziemlich sonnig. Im Laufe des Sonntags steigt das Gewitterrisiko. 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
0: Es gibt ein bisschen Romantik für euren Donnerstagmorgen hier bei Radio Zürichsee mit dem Eros Ramazzotti und einem 90er Hit. Zuerst geht es aber ab in die 80er Jahre zu dieser Dame, die nicht nur auf CD oder Plattencover war, sondern sicher beim einen oder anderen im Teenie-Zimmer auch an der Wand gehangen ist. Es wird sexy mit der Samantha Fox und einem 80er Hit. Guten Morgen!
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0: 6 Minuten nach der halben 9 an diesem Donnerstagmorgen, wo wir so auf dem Endspurt sind, Richtung Seenachtfest bei Radio Zürichsee.
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0: Und wir sind auf dem Endspurt, was unseren Ticketalarm angeht. Noch genau dreimal haben wir Tickets für euch. So wie auch schon heute am Morgen. Der Stefan, der hat sich riesig gefreut gehabt.
2: Wow, super cool!
0: Stefan aus Dürnten. Dann hat aber auch die Yvonne aus Unterriberg gewonnen. Für sie wird es dann ein anstrengender Samstag werden. Zuerst Street Parade, dann Seenachtfest. Wie handelt sie das?
3: Ich bin jetzt heute Morgen um 4 Uhr aufgestanden. Ich schlafe dann morgen am Abend
0: in dem Fall. Ja. Ein bisschen vorschlafen am Freitag, dass man den Samstag überstehen mag. Wenn dann auch ihr Tickets wollt, morgen Morgen kurz vor den 6, 7 und 8 habt ihr noch mal die Chance. Nur hier bei Radio Zürichsee.
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1: Nach der Ferien ist vor der Ferien. Guten Morgen miteinander, jetzt ist es 8:45. Das gilt übrigens auch für unseren Keller.
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3: Flugreise, Corinna Schädler?
4: Ja, jetzt bin ich beim Reisebüro, oder?
3: Ja, genau.
4: Ich würde gerne Ferien buchen, auf Norwegen.
3: Wo nicht genau und haben Sie sich schon etwas überlegt?
4: Ja, ich habe an eine Städtereise gedacht, auf Stockholm.
3: Also, Entschuldigung, Stockholm ist ja in Schweden.
4: Also auf Norwegen wollte ich?
3: Ja, ich weiss, aber Stockholm ist ja in Schweden.
4: Ich will nicht auf Schweden?
3: Ja, Sie können auch auf Stockholm gehen.
4: Mhm.
3: Aber es ist einfach nicht in Norwegen.
4: Aber ich wollte auf Norwegen.
3: Ja, wenn Sie ausschließlich auf Norwegen wollen, müssten Sie auch ins Land Norwegen gehen.
4: Ah, dann gehört Schweden zu Norwegen?
3: Schweden und Norwegen sind zwei verschiedene Länder.
4: Hat es auch eine auf Helsinki?
3: Helsinki? Auf Finnland.
4: Finnland?
3: Ja.
4: Aber Finnland ist doch die Hauptstadt von Oslo.
3: Nein.
4: Sie haben irgendwie ein bisschen Chaos, dunkt es mir, oder?
3: Nein. Ist mir auch noch nie passiert.
4: Herzlich willkommen beim Kellerfon.
3: Oh, Entschuldigung. Ich kann nicht.
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0: Stockenverkehr im grossen Raum Zürich, das vor dem Gubrisch-Tunnel. Dort haben wir Stau Richtung St. Gallen ab dem Limmataler Kreuz. Durch das dann auf der Westumfahrung ab Urdorf Nord, wo es am Stocken ist. Zusätzlich haben wir eine Meldung vom Limmataler Kreuz Richtung Hartturm, Höhe Rastplatz Ober, Engstringen Nord. Dort hat es einen Unfall gegeben. Dann noch eine Meldung zu der Stadt Zürich. Da sind schon bereits diverse Strassen gesperrt. Das wegen der Street Parade vom Samstag. Allen unterwegs kommen gut und sicher an euer Ziel. Alle Verkehrsmeldungen gibt es jederzeit auch online auf radiozürichsee.ch oder in der Radio Zürichsee App. 4 Minuten noch, dann ist es 9 Uhr.
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8: Mit dem Dani Kleierbühl. In der Schweiz langen die Renten häufig nicht mehr zur Sicherung des bisherigen Lebensstandards. Grund dafür ist der starke Rückgang der Leistungen bei der Pensionskasse, wo durch den Anstieg der AHV nicht wettgemacht werden kann. Das zeigen die neuesten Pensionierungsparameter vom VZ-Vermögenszentrum. Seit 2002 ist die Altersrente um 16% gesunken, schreibt das VZ. Pensionskassenleistungen sind in dieser Zeit um 40% eingebrochen, die AHV-Rente ist um ein Drittel gestiegen. Bei den künftigen Rentenerwartungen sind die Schweizerinnen und Schweizer pessimistisch, nur noch ein Viertel denkt, dass die AHV in 20 Jahren noch sicher ist. Auf Zürich kommt wegen der Street Parade eine Drogenschwemme zu. Darunter sind laut NZZ auch hochdosierte Pillen mit dem Wirkstoff MDMA, die zu irreparablen Hirnschäden führen können. Das Drogeninformationszentrum der Stadt Zürich warnt gegenüber der Neuen Zürcher Zeitung vor vielen falsch deklarierten Drogen. Sorgen macht der Experte auch eine rätselhafte neue Substanzgruppe. Es handelt sich um Katinon, wo man noch sehr wenig über Langzeitwirkungen weiss. Zur Eröffnung vom Locarno Filmfestival ist die italienische Schauspielerin Isabella Rossellini mit dem Excellence Award ausgezeichnet worden. Auf der Bühne von der Piazza Grande hat sie gesagt, sie sei tief berührt. Die Bundesrätin Elisabeth Baum-Schneider hat die Retrospektive zur schwarzen Liste von der McCarthy-Ära gelobt. Das Locarno Filmfestival sei mit dieser Retrospektive leider besonders aktuell. Mit dieser schwarzen Liste hat sie den USA in den späten 40er und in den 50er Jahren eine antikommunistische Kampagne gegeben. Schauspieler, Regisseur und Drehbuchautoren, die auf dieser Liste waren, sind nicht mehr beschäftigt worden.
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8: Es ist wechselhaft mit Wolken und Sonne, stellenweise kann es noch ein bisschen regnen. Aktuell messen wir in der Stadt Zürich 23 Grad, zu Wollerau und zu Henkert sind es 21 Grad. Morgen und am Wochenende ist es ziemlich sonnig, im Laufe des Sonntags steigt das Gewitterrisiko.
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0: Eure Meinung zählt jeden Tag da bei uns bei Radio Zürichsee bei der Frage vom Tag. Wie die heutige rauskommt, gehört ihr gerade am 11 ab 9 Uhr. Zuerst geht es jetzt aber ab zum Mond und wieder zurück. To the Moon and Back, Savage Garden mit wunderbarem 90er Sound, um ein bisschen schwelgen. Und dann wird es ein bisschen düster mit 80er Musik von Depeche Mode. Schönen guten Morgen.
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Wir haben den Soundtrack für euren Donnerstag hier bei Radio Zürichsee. 11 Minuten nach den 9 ist es. Und jetzt geht es gerade ab in die 90er Jahre. Zum Jimmy Cliff wunderbaren Reggae mit I Can See Clearly Now. Und dann einer für ein mehr Abwechslung aus den 2000er von The Course Breathless. So macht der Donnerstag doch Spass.

0: Radio Zürichsee an diesem Donnerstagmorgen für euch parat, der nächste 80er Sommerhit von den Los Lobos. Das geht als nächstes.
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0: Im Grossraum Zürich da staut vor dem Gubrisch-Tunnel Richtung St. Gallen. Durch das dann auf der Westumfahrung dort ab Urdorf Nord. Und dann eine Meldung für die Stadt Zürich. Dort sind bereits diverse Strassen gesperrt. Das wegen der Street Parade vom Samstag.
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5: Es ist wechselhaft mit Wolken und Sonne. Stellenweise kann es noch ein bisschen regnen. Aktuell messen wir in der Stadt Zürich 24 Grad. Zerliberg und Stucken sind es 23 Grad. Morgen und am Wochenende ist es ziemlich sonnig. Im Laufe vom Sonntag steigt das Gewitterrisiko. 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

Ihr hört Radio Zürichsee, wir bringen musikalische Abwechslung in euren Dunstig. Das jetzt gerade mit einer sehr rockigen Nummer von Kiss. Und nachher wird es ein bisschen gemütlicher mit einer, die einfach eine wunderbare Stimme hat. Céline Dion, That's the way it is, so tönen die 90er Jahre. Schönen guten Tag.

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4: Im Grossraum Zürich haben wir immer noch die Unfallmeldung bei am Rastplatz Oberengstringen A1 Limmatal Richtung Harturm. Rastplatz Oberengstringen ist die Einfahrt gesperrt wegen einem Unfall. Allen unterwegs eine gute Fahrt.
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4: Mit dem Dani Kleinbühl. Die Post erhöht den Preis für Briefe ab dem nächsten Jahr. Ein Standard A- oder B-Postbrief darf neu maximal 50 Gramm schwer sein, statt wie bis jetzt 100 Gramm. Und die Briefe werden 10 oder 20 Rappen teurer. A-Post kostet ab dem nächsten Jahr 1,40 Franken und B-Post 1,10 Franken. Keine Preiserhöhung gibt es bei der Paketpost im nationalen und internationalen Versand. Die Einigung vom Preisüberwacher und der Post gilt für die nächsten 3 Jahre. Auf Zürich kommt wegen der Street Parade eine Drogenschwemme zu. Darunter sind laut NZZ auch hochdosierte Pillen mit dem Wirkstoff MDMA, die zu irreparablen Hirnschäden führen können. Das Drogeninformationszentrum der Stadt Zürich warnt gegenüber der neuen Zürcher Zeitung vor vielen falsch deklarierten Drogen. Sorgen macht den Experten auch eine rätselhafte neue Substanzgruppe. Es handelt sich um Katinon, wo man noch sehr wenig über Langzeitwirkungen weiss. Ein weiterer Grosskonzern muss Hacking durch seine künstliche Intelligenz zugeben. Wie der Facebook-Konzern Meta mitteilt, ist seine KI-Software in das Computersystem von einem anderen Unternehmen eingedrungen. Bei welchem Unternehmen die KI eine Schwachstelle ausgenutzt hat, hat Meta nicht mitteilt. Vor Meta haben schon OpenAI und Anthropic müssen melden, dass sich ihre KI bei einem Test in andere Firmen gehackt haben. Auch im neuesten Fall von Meta liegt das Problem offenbar bei einer Fehlkonfiguration durch den Testpartner.
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4: Es ist wechselhaft mit Wolken und Sonne. Stellenweise kann es noch ein bisschen regnen. Aktuell messen wir in der Stadt Zürich und Dietlicken 25 Grad. In Wädischwil sind es 24 Grad. Morgen und am Wochenende ist es ziemlich sonnig. Im Laufe des Sonntags steigt das Gewitterrisiko.
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5: Ihr hört Radio Zürichsee, wir geben euch die Möglichkeit, kurz zu verschnaufen, das mit wunderbarem Sound von Aerosmith und ihrem 90er-Hit. Und dann geht's ab in die 80er-Jahre zu den Eurythmics. Sweet Dreams, so tönt der Donnerstag einfach perfekt.
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6: Im Grossraum Zürich haben wir auf der A1 Limmatal Richtung Harturm die Zufahrt zum Rastplatz Oberengstringen gesperrt wegen einem Unfall. In der Stadt Zürich sind wegen dem Aufbau für die Street Parade einzelne Strassen gesperrt. Region Glarnerland und Wallensee, A3 Zürich Richtung Chur zwischen Pilten und Niederurnen haben wir stockenden Verkehr wegen Bauarbeiten. Allen unterwegs eine gute Fahrt.
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1: Im Grossraum Zürich ist immer noch A1 Limmatal Richtung Hardturm der Rastplatz Oberengstringe die Einfahrt gesperrt wegen einem Unfall. In der Stadt Zürich sind wegen dem Aufbau für die Street Parade einzelne Strassen gesperrt. Region Glarnerland und Wallensee A3 Zürich Richtung Chur zwischen Bilten und Niederurnen stockenden Verkehr wegen Bauarbeiten. Alle Meldungen gibt es für euch auch jederzeit auf radiozürichsee.ch oder in der Radio Zürichsee App. Allen unterwegs eine gute Fahrt. Es wird 5 vor 11.
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1: Mit dem Dani Krähenbühl. Die 10-Millionen-Initiative war im Schweizer Stimmvolk zu extrem gewesen. Sie ist an der Skepsis gegenüber den Obergrenzen gescheitert, wie die Vox-Analyse zur nationalen Abstimmung vom 14. Juni zeigt. Das Bevölkerungswachstum wird auch im Nein-Lager als Belastung wahrgenommen. Die Bedenken wegen möglicher wirtschaftlichen und aussenpolitischen Folgen sind aber zu gross gewesen für ein Ja. Beim Zivildienstgesetz ist die Sicherung der personellen Stärke der Armee das entscheidende Motiv gewesen. Internationale Streamingdienste haben letztes Jahr fast 20 Millionen Franken ins Schweizer Filmschaffen investiert. Das ist rund ein Viertel mehr als im Vorjahr, wie das Bundesamt für Kultur mitteilt. Die sogenannte Lex Netflix ist seit 2024 in Kraft. Mit dem Gesetz müssen rund 2 Dutzend Unternehmen wie Netflix, Amazon, HBO oder Disney 4% von ihrem Umsatz in der Schweiz in die Bundeskassen abliefern. Das Geld fließt dann in Schweizer Film- und TV-Produktionen. Die Arbeitslosigkeit in der Schweiz hat im Juli leicht zugenommen. Die Arbeitslosenquote ist saisonal bedingt um 0,1 auf 3% gestiegen, wie das Staatssekretariat für Wirtschaft mitteilt. Ende Juli sind bei den regionalen Arbeitsvermittlungszentren knapp 140'000 Personen als arbeitslos gemeldet gewesen. Gleichzeitig sind weniger offene Stellen gemeldet gewesen. Ein Rückgang gibt es bei der Kurzarbeit.
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1: Es ist wechselhaft mit Wolken und Sonne. Stellenweise kann es noch ein bisschen regnen. Aktuell messen wir in der Stadt Zürich 26 Grad, in Rüti 24 Grad und in Einsiedeln sind es 20 Grad. Morgen und am Wochenende ist es ziemlich sonnig. Im Lauf vom Sonntag steigt das Gewitterrisiko.
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2: Unterwegs Richtung Donnerstagmittag mit Sommermusik von der Kate Yanai. Dann gibt es etwas zum einfach abgehen mit dem Michael Jackson. Und auch einen, der Freude macht, von Dandy Warhols. Gibt's alles in dieser halben Stunde. Schön sind wir mit Radio Zürichsee unterwegs.
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9: Grossraum Zürich A1 Limmatal Richtung Harturm ist die Zufahrt zum Rastplatz Oberengstringen gesperrt wegen einem Unfall. In der Stadt Zürich sind wegen dem Aufbau für die Street Parade einzelne Strassen gesperrt. Region Glarnerland und Wallensee, A3 Zürich Richtung Chur zwischen Bilten und Niederurne stockenden Verkehr wegen Bauarbeiten und Nord-Süd-Achse vor dem Gotthard Richtung Norden 5 km und Richtung Süden 2 km Stau. Allen unterwegs eine gute Fahrt.
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4: Im Grossraum Zürich haben wir eine Meldung zu der Stadt Zürich. Dort sind die Aufbauarbeiten zu der Street Parade, darum einzelne Strassen rund ums Bellevue gesperrt. Dann haben wir in der Region Wallensee stockenden Verkehr auf der A3 Richtung Chur zwischen Bilten und Niederurnen wegen Bauarbeiten. Dann noch zur Nord-Südachse, da Richtung Norden Stau, und zwar 5 Kilometer sind es, in Süden sind es 2 Kilometer. Kommen alle gut und sicher am Ziel an. Alle Meldungen im Detail gibt es auch immer auf radiozürichsee.ch oder in der Radio Zürichsee App. Jetzt ist es 5 vor 12.
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5: Mit dem Dani Krähebühl. Die Post erhöht den Preis für Briefe ab dem nächsten Jahr. Ein Standard A- oder B-Postbrief darf neu maximal 50 Gramm schwer sein, statt wie bis jetzt 100 Gramm. Und die Briefe werden 10 oder 20 Rappen teurer. A-Post kostet ab dem nächsten Jahr 1,40 Franken und B-Post 1,10 Franken. Keine Preiserhöhung gibt es bei der Paketpost im nationalen und internationalen Versand. Die Einigung vom Preisüberwacher und der Post gilt für die nächsten 3 Jahre. Die 10-Millionen-Initiative war ein Schweizer Stimmvolk zu extrem gewesen. Sie ist an der Skepsis gegenüber der Obergrenze gescheitert, wie die Vox-Analyse zur nationalen Abstimmung vom 14. Juni zeigt. Das Bevölkerungswachstum wird auch im Nein-Lager als Belastung wahrgenommen. Die Bedenken wegen möglichen wirtschaftlichen und aussenpolitischen Folgen sind aber zu gross gewesen für ein Ja. Beim Zivildienstgesetz ist die Sicherung der personellen Stärke der Armee ein entscheidendes Motiv für die Zustimmung. Internationale Streamingdienste haben letztes Jahr fast 20 Millionen Franken ins Schweizer Filmschaffen investiert. Das ist rund ein Viertel mehr als im Vorjahr, wie das Bundesamt für Kultur mitteilt. Die sogenannte Lex Netflix ist seit 2024 in Kraft. Mit dem Gesetz müssen rund 2 Dutzend Unternehmen wie Netflix, Amazon, HBO oder Disney 4% von ihrem Umsatz in der Schweiz in die Bundeskassen abliefern. Das Geld fließt dann in Schweizer Film- und TV-Produktionen.
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5: Es ist wechselhaft mit Wolken und Sonne. Stellenweise kann es auch noch ein bisschen regnen. Aktuell messen wir in der Stadt Zürich und Dübendorf 27 Grad. In Pfäffiken, Schweiz, sind es 26 Grad. Morgen und am Wochenende ist es ziemlich sonnig. Im Laufe des Sonntags steigt das Gewitterrisiko.
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4: Ich bin sicher, es gehen mehrere Hände in die Luft bei der Frage, wer jetzt in diesen Wochen nicht in der Ferien war. Dafür haben wir auch jetzt gerade aus dem Radio Ferienfeeling mit 80er-Musik von Ricky Epoveri. Und für die Ferienrückkehrer ist es vielleicht gerade auch wieder, dass sie sich ein bisschen dort anfühlen. Dann haben wir natürlich auch noch etwas für die lieber in den nördlichen Ländern Ferien machen. Aus England, aus den 90er, Oasis und noch ganz viel mehr.
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Bravo. Guten Mittag auf Radio Zürichsee, 8 ab 12. Wer im August verrissen ist, muss irgendeinmal alles fleischige, fruchtige zudecken, wenn die Wespen wieder kommen. Dieses Jahr hat es dann auch noch besonders viel. Und spannend ist ja auch immer, wie alle unterschiedlich reagieren, wenn so ein Wespe kommt. Unser Morgenshow-Moderator Flo Michel zum Beispiel, er bleibt einfach ruhig. David Nadig flucht das Wespe an und scheucht es davon. Ich weiss nicht, wie effektiv das ist. Und ich spritze es einmal mit so einem Spray voll Wasser weg. Jetzt ist die Frage, wie macht ihr das? Macht unsere Sprachnachricht auf 079 255 71 71 mit eurer effektiven Wespe-Vertrieb-Variante. Und jetzt gehen wir eher an einen Ort, wo es nicht so Wespe hat. Wir gehen ins Studio mit der Madonna, was sogar mit Streicher aufgefahren sind, für einen glorreichen Donnerstagmittag aus den 80er. Papa, don't preach.

0: Die nächste Künstlerin hat nicht nur Charts Ende 80er beeinflusst mit dem riesengroßen Hit, den wir euch gerade parat haben. Sie hat auch einen Trend gesetzt bei den Haustieren, die in sind. Weil sie ein vietnamesisches Hängebauchschwein als Haustier hatte, haben das plötzlich alle anderen auch wollen. Welche Trendsetterin wir euch gerade haben, gehört ihr gerade nach der kurzen News und dem Event-Tipp.
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10: Zuerst in die Stadt Zürich. Dort laufen die Aufbauarbeiten für die Street Parade am Wochenende und darum sind einzelne Strassen gesperrt. Dann haben wir stockenden Verkehr in der Region Glarnerland-Wallensee. A3 Richtung Chur zwischen Bilten und Niederurne. Stockenden Verkehr wegen Bauarbeiten. Und Nord-Süd-Achse vor dem Gotthard Richtung Norden. 5 km Stau Richtung Süden sind es 2 km Stau. Wenn ihr sonst noch etwas beobachtet habt, meldet euch das gerne auf unsere gratis Verkehrshotline Nummer 0800 und 3x60 an unterwegs. Weiterhin eine gute und eine sichere Fahrt. In 5 Minuten ist es 12:30.
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10: Mit dem Marco Huber. Standardbrief dürfen ab dem nächsten Jahr nur noch 50 Gramm schwer sein, statt wie bis jetzt 100 Gramm. Ein A-Postbrief wird 20 Rappen teurer und ein B-Postbrief 10 Rappen. In der Vereinbarung zwischen Post und Preisüberwacher ist aber auch festgehalten, dass es bei der Paketpost keine Tariferhöhungen gibt. Die Bedenken wegen wirtschaftlichen und aussenpolitischen Folgen sind zu gross gewesen für ein Ja zu den 10 Millionen Initiativen. Laut Fox-Analyse ist das Bevölkerungswachstum auch im Nein-Lager als Belastung wahrgenommen worden. Die Initiative ist aber für eine Mehrheit extrem gewesen. Beim Zivildienstgesetz hat die Sicherung von der personellen Stärke von der Schweizer Armee den Ausschlag gegeben für ein Ja. Dank der sogenannten Lex Netflix hat es letztes Jahr fast 20 Millionen Franken von Streamingdiensten für das Schweizer Filmschaffen gegeben. Das ist laut dem Bundesamt für Kultur rund ein Viertel mehr als im Vorjahr, wo die Abgabe zum ersten Mal hat müssen gezahlt werden. Rund ein Dutzend Unternehmen wie Netflix, Amazon, HBO oder Disney müssen 4% von ihrem Umsatz in der Schweiz in Schweizer Film- und TV-Produktionen investieren.
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10: Es ist wechselhaft mit Wolken und Sonne. Stellenweise kann es dann auch ein bisschen Regen geben. Aktuell messen wir in der Stadt Zürich 27 Grad, Meinidorf 26 Grad und Schindeligi sind es 23 Grad. Morgen und am Wochenende ist es ziemlich sonnig. Im Verlauf des Sonntags steigt dann das Risiko für Gewitter. 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

bisschen mitstampfen und mitklatschen, sind wir gerade sicher wieder ins Schweizer gekommen. Und bei diesem typischen Wetter sollte man ja nicht zu gehen. Darum jetzt für euch zum Durchschnaufen der Klassiker von Michael Jackson. Ein wunderschöner Song, Man in the Mirror. Also 5 Minuten 12 durchschnaufen, dann heizt dem Donnerstag Tina Turner aber nochmal ordentlich Leben ein mit Disco Inferno aus den 90er. Und wir haben euch natürlich noch ganz viel mehr. Eine gute Mittagszeit.

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2: Zuerst in der Stadt Zürich, dort läuft bereits der Aufbau für die Street Parade vom Samstag. Darum sind einzelne Strassen gesperrt. Und dann haben wir in der Region Glarnerland-Wallensee auf der A3 Richtung Chur zwischen Bilten und Niederrunnen stockenden Verkehr wegen Bauarbeiten. Alle Verkehrsmeldungen findet ihr auch immer in der Übersicht auf radiozürichsee.ch oder in der Radio Zürichsee App. An und unterwegs weiterhin eine gute und eine sichere Fahrt. Es ist 5 vor 1.
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2: Mit dem Marco Huber. Über 1000 Schweizer Landwirtschaftsbetriebe haben bei der Hagelversicherung Schäden wegen der Trockenheit gemeldet. Die Nachfrage nach entsprechenden Versicherungen hat in den letzten Jahren konstant zugenommen, wie es bei der Versicherung Schweizer Hagel heisst. Das Jahr hat bis jetzt die Hälfte von allen Schademeldungen die Hitze betroffen. Schweizer Hagel versichert aktuell gut 2300 Betriebe gegen Trockenheit. Im Kanton Zürich ist die Arbeitslosenquote im Juli leicht angestiegen. Neue Leitquote bei 2,9%, das gegenüber 2,8% im Juni. Das zeigen Zahlen vom Staatssekretariat für Wirtschaft. In der Schweiz ist die Arbeitslosenquote in diesem Zeitraum saisonal bedingt um 0,1% auf 3% gestiegen. Gleichzeitig sind schweizweit auch weniger offene Stellen gemeldet gewesen. Im Flumserberg ist ein Wanderer von einer Herde Mutterkühe angegriffen und dabei verletzt worden. Laut Mitteilung von der St. Galler Kantonspolizei ist der 64-Jährige mit seinen beiden Kindern gestern im Gebiet Tannenbodenalp auf einem Wanderweg unterwegs gewesen, wo sie von einer Herde Kühe attackiert worden sind. Die beiden Kinder haben sich in ein Waldstück können retten. Der Vater sei von den Kühen erheblich verletzt und daraufhin mit der Rega ins Spital gebracht worden. Der betroffene Wanderweg sei in der Zwischenzeit eingehakt worden, heisst es von der Polizei.
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2: Es ist wechselhaft mit Wolken und Sonne, stellenweise kann es auch Regen geben. Aktuell messen wir in der Stadt Zürich 28 Grad, Zwetzikon und das Urdorf 27 Grad. Morgen und am Wochenende ist es ziemlich sonnig. Im Verlauf des Sonntags steigt dann das Gewitterrisiko.
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3: Haben wir Madonna-Fans dabei? Genesis? Backstreet Boys? Die grossen Künstler aus den 80er und 90er und noch viel mehr haben wir euch dabei in den nächsten unseren Musikstunden. Einen guten Start in den Nachmittag.
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4: In der Stadt Zürich sind wegen dem Aufbau für die Street Parade einzelne Strassen gesperrt und dann haben den stockenden Verkehr auf der A3 Richtung Chur zwischen Bilten und Niederurnen stockenden Verkehr dort wegen Bauarbeiten. Wenn ihr sonst noch etwas beobachtet habt unterwegs, dann gebt uns das durch auf unsere gratis Verkehrshotline Nummer 0800 und 3x60. Allen unterwegs weiterhin eine gute und eine sichere Fahrt.
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6: In der Stadt Zürich läuft schon der Aufbau für die Street Parade am Samstag. Darum sind einzelne Strassen gesperrt rund ums Zürcher Seebecki und dann noch Region Glanerland-Wallensee. A3 Richtung Chur zwischen den Bilten und Niederrunden stockenden Verkehr wegen Bauarbeiten. Alle Verkehrsmeldungen findet ihr auch immer in der Übersicht auf radiozürichsee.ch oder in der Radio Zürichsee App. An unterwegs weiterhin eine gute und eine sichere Fahrt. Es wird 5 vor 2.
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6: Mit dem Marco Huber. Über 1'000 Schweizer Landwirtschaftsbetriebe haben bei der Hagelversicherung schon Schäden wegen der Trockenheit gemeldet. Die Nachfrage nach entsprechenden Versicherungen hat in den letzten Jahren konstant zugenommen, wie es bei der Versicherung Schweizer Hagel heisst. Das Jahr hat bis jetzt die Hälfte von allen Schadensmeldungen die Hitze betroffen. Schweizer Hagel versichert aktuell gut 2'300 Betriebe gegen Trockenheit. Wegen der Hitzewelle gilt in Italien in gerade 27 Grossstädten die höchste Hitzewarnstufe. Das bedeutet, dass Gesundheitsgefahren bestehen, und zwar nicht nur für ältere Menschen und Risikogruppen, sondern generell, also auch für die anderen. Alarmstufe Rot hat die Regierung herausgegeben, nachdem für heute an vielen Orten in Italien Temperaturen von über 35 Grad erwartet werden, berichten verschiedene Medien. In der Hauptstadt Rom, aber auch in Florenz, wo es immer viele Touristen hat, erwartet Meteorologen sogar Spitzenwert von über 40 Grad. In Thailand könnten die ikonischen und lauten Tuk-Tuk von der Strasse verschwinden. Die thailändische Verkehrsbehörde haben einen Verordnungsentwurf veröffentlicht, das meldet die deutsche Presseagentur. Zur Diskussion steht benzinbetriebene Tuk-Tuk wegen dem Lärm und auch wegen der Luftverschmutzung aus dem Zentrum von der thailändischen Hauptstadt Bangkok zu verbannen. Einen definitiven Entscheid dazu gibt es noch nichts. Bangkok fahren neben den benzinbetriebenen Tuk-Tuk aber auch viele Elektro-Tuk-Tuk umeinander, die keinen Lärm verursachen.
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6: Es ist wechselhaft mit Sonne und Wolken. Stellenweise kann es dann auch ein bisschen regnen. Aktuell messen wir in der Stadt Zürich 29 Grad, in Richterswil und Seferetiken 28 Grad. Morgen am Wochenende ist es ziemlich sonnig. Im Laufe des Sonntags steigt dann das Gewitterrisiko.
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7: schon wieder Donnerstag und vielleicht dürfen wir jetzt schon wieder ein paar, die zurück sind aus den Ferien, willkommen heissen. Willkommen. Und ich bin sicher, da ist sicher auch wieder Freude rum, zu meinem eigenen Bett zu schlafen. Und bei allen anderen ist auch sicher langsam die Vorfreude aufs Wochenende da. Und die Musik, die die Freude so richtig auffängt, haben wir auch in der nächsten Nonstop-Musikstunde dabei, zum Beispiel mit den Pointer Sisters und ihrem grössten Hit aus den 80er oder aus den 90er, der Dr. Alban mit Sing Hallelujah. Guten Nachmittag.
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3: In der Stadt Zürich sind wegen dem Aufbau für die Street Parade einzelne Strassen gesperrt. Dann haben wir vom Nordring Richtung St. Gallen zwischen dem Limmataler Kreuz und dem Gubrischenel stockende Verkehr wegen Verkehrsüberlastung. Und auf der A3 Richtung Chur zwischen Bilten und Niederurnen stocken es wegen Bauarbeiten. Wenn ihr sonst noch etwas beobachtet habt unterwegs, meldet euch das gerne auf unsere gratis Verkehrshotline Nummer 0800 und 3x60 an unterwegs. Weiterhin eine gute und eine sichere Fahrt.

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3: Aus technischen Gründen sind wir ein bisschen früher dran mit dem Verkehr und auch mit den Nachrichten. Aktuell haben wir eine Gefahrenmeldung. Gegenstände kann es auf der Fahrbahn haben, zwar auf der A4. Zürich Richtung Brunnen zwischen Affoltern am Albis und der Verzweigung Plegi. Dann schauen wir die Stadt Zürich. Dort läuft der Aufbau für die Street Parade am Samstag. Darum sind einzelne Straßen in der Zürcher Innenstadt gesperrt. Nordring Richtung St. Gallen zwischen dem Limmataler Kreuz und dem Guberschnell stockenden Verkehr. Und A3 Richtung Chur zwischen Bilten und Niederurnen ebenfalls stockenden Verkehr, dort wegen Bauarbeiten. Alle unterwegs weiterhin eine gute und eine sichere Fahrt.
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3: Mit dem Marco Huber. Zwei Männer sind bei einem TÜV-Unfall zu Oberengstringen ums Leben gekommen. Laut der Kantonspolizei Zürich sind die beiden auf einem gestohlenen TÜV vor der Polizei geflüchtet. Auf der Flucht sind sie auf einem Autobahnrastplatz in einen Anhänger geprallt und dann unter einen parkierten Lastwagen geschlittert. Der 25-Jährige und der 26-Jährige sind noch auf der Unfallstelle verstorben. Die genauen Umstände von diesem Unfall werden noch untersucht. Wegen der aktuellen Hitzewelle gilt in Italien in gerade 27 Grossstädten die höchste Hitzewarnstufe. Das heisst, dass Gesundheitsgefahren bestehen, und zwar nicht nur für ältere Menschen und Risikogruppen, sondern generell. Alarmstufe Rot gilt für verschiedene Regionen, beziehungsweise hat die Regierung die herausgegeben, nachdem für heute an vielen Orten Temperaturen von über 35 Grad erwartet werden. In der Hauptstadt Rom, aber auch in Florenz, wo es immer viele Touristen hat, erwartet Meteorologen sogar Temperaturen von über 40 Grad. Im Südlibanon sind zwei israelische Soldaten getötet und 4 weitere schwer verletzt worden. Laut israelischen Medien ist ein Sprengsatz in einem Gebäude explodiert, wo von den Soldaten durchsucht worden ist. Die israelische Armee redet von einem Verstoß von der libanesischen Hisbollah-Miliz gegen die Waffenruhe. Israel hat als Reaktion mit einem Beschuss im Südlibanon reagiert.

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1: Das ist eine aktuelle Gefahrenmeldung. A4 Zürich Richtung Brunnen zwischen Affoltern am Albis und Verzweigung Blegi. Dort kann es Gegenstände auf der Fahrbahn haben. Dann in der Stadt Zürich, dort läuft der Aufbau für die Street Parade vom Samstag. Darum sind mehrere Strassen in der Innenstadt gesperrt. Nordring Richtung St. Gallen zwischen dem Limmatalen Kreuz und dem Guberschnell stockenden Verkehr. Und dann noch in der Region Glarnerland-Wallensee A3 Richtung Chur zwischen Bild und Niederrunnen stockenden Verkehr wegen Bauarbeiten. Und A3 Richtung Chur zwischen Wesen und dem Kerenzer Bergtunnel stockenden Verkehr. Es hat ein Pannenfahrzeug dort und der rechte Fahrstreifen ist blockiert. Alle unterwegs weiterhin eine gute und eine sichere Fahrt.
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1: Es ist wechselhaft heute mit Wolken und Sonne. Stellenweise kann es dann auch ein bisschen regnen. Aktuell messen wir in der Stadt Zürich 29 Grad zu Lachen und Volkertschwil 28 Grad. Morgen und am Wochenende ist es ziemlich sonnig. Im Verlauf des Sonntags steigt dann das Risiko für Gewitter.

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6: Zuerst ist Stadt Zürich. Dort läuft der Aufbau für die Street Parade und darum sind dort verschiedene Strassen in der Innenstadt gesperrt. Dann Nordring Richtung St. Gallen zwischen dem Limmataler Kreuz und dem Gubrischen stockenden Verkehr. Westring Richtung Basel, Urdorf Nord, Limmataler Kreuz, dort ebenfalls stockenden Verkehr. In der Region Glan Land Wallensee, A3 Richtung Chur zwischen Pilten und Niederurnen stockenden Verkehr und A3 Richtung Chur zwischen Wesen und Kerenzer Bergtunnel stockenden Verkehr. Dort hat es ein Bahnenfahrzeug und der rechte Fahrstreifen ist blockiert. Alle unterwegs weiterhin eine gute und eine sichere Fahrt.
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6: Bevor es hier jetzt Lärme gibt, kurz das Mikrofon ein bisschen leiser machen. Hallo miteinander. So, wir gehen in die Verkehrsmeldungen. Da stocken es im Grossraum Zürich, dort wo sie immer stocken, auf der Feierabend zu, auf dem Nordring und Westring und beim Autobahnende Wiedeke. Dann aktuell außergewöhnlich in der Stadt Zürich. Da wird Street Parade aufgebaut, darum rund ums Bellevue um gewisse Strassen gesperrt. Dann noch zwei Meldungen aus der Region Glarnerland und Wallensee. Zum einen Stau auf der A3 Richtung Chur zwischen Bilten und Niederurne. Da sind Bauarbeiten. Und zum anderen auf der A3 Richtung Chur zwischen Wesen und dem Kerenzer Bergtunnel Stau. Bis zu 20 Minuten mehr Zeit braucht ihr da. Dann noch, falls ihr Richtung Nord unterwegs sind vor dem Gotthard, da steht ihr ab Quinto 5 km im Stau und etwa 50 Minuten mehr Zeit braucht ihr. Kommt alle gut und sicher am Ziel an. Alle Meldungen im Detail gibt es auch immer auf radiozürichsee.ch oder auch in der Radio Zürichsee App. Jetzt ist es 5:45.
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7: Mit dem Marco Huber. Bei einem TÜV-Unfall in Oberengstringen sind zwei Personen ums Leben gekommen. Laut der Kantonspolizei Zürich sind die beiden auf einem gestohlenen TÜV von der Polizei geflüchtet. Auf ihrer Flucht sind sie dann auf einem Autobahnrastplatz in einen Anhänger geprallt und dann unter einen parkierten Lastwagen geschlittert. Der 25-jährige und der 26-jährige Mann sind noch auf der Unfallstelle verstorben. Der TÜV ist in der Nacht auf heute im Kanton Zug gestohlen worden. Die genauen Umstände von dem Unfall werden untersucht. Wegen dem tiefen Wasserstand stellt die Oberseefähre den Betrieb ab morgen bis auf Weiteres ein. Einen sicheren Betrieb können wir aktuell nicht gewährleisten, heisst es in einer Mitteilung. Das An- und Ablegen an der Anlegestelle bei der Hochschule zu Rapperswil sei nicht mehr möglich. Die Oberseefähre verbindet Rapperswil, Altendorf, Lachen und Schmerken. Nicht betroffen sind die Obersee-Rundfahrten von der Zürichsee Schifffahrtsgesellschaft, die es jeweils am Samstag und am Sonntag gibt. Zu der guten Nachricht vom Tag, die Stadtzürcher Sommerbäder sind auf Rekordkurs. Die 18 städtischen Freibäder haben bis Anfang August knapp 2,3 Millionen Eintritte verzeichnet, wie das Sportamt gegenüber der Nachrichtenagentur Keystone SDA mitteilt hat. Beim bisherigen Rekord im letzten Jahr sind es in der ganzen Sommersaison 130'000 Eintritte mehr gewesen. Es ist darum zu erwarten, dass der Rekord bis zum Ende der Saison noch deutlich dürfte übertroffen werden.
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7: Es ist wechselhaft mit Wolken und Sonnenstellen, wie es auch Regen geben kann. Aktuell messen wir in der Stadt Zürich 29 Grad, Talwil 28 und das Turbental 27 Grad. Morgen und am Wochenende ist es ziemlich sonnig. Im Verlauf des Sonntags steigt dann das Gewitterrisiko.
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6: Ist euch aufgefallen, es läuft so viel das Wochenende. Seenachfest und Street Parade sind ja nur gerade zwei Sachen. Und es gibt ja die Abkürzung aus dem Englischen FOMO, ins Deutsche übersetzt, die Angst vor einem etwas verpassen. Thematisch passt auch das nächste Lied gerade da dazu, I Don't Wanna Miss a Thing von Aerosmith, auch wenn es bei Ihnen um die Liebe geht. Auch noch für euch, nach dem Hit aus den 90er, aus den 80er, der grösste Song von Michael Sambello aus Flashdance. Guten Endspurt!
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würde gar nicht so denken. Guten Nachmittag auf Radio Zürich, jetzt ab 4 Uhr. Aber das Leben eines Einbrechers scheint recht streng zu sein. Die Kantonspolizei St. Gallen hat uns geschrieben, in der Stadt haben Diebe bei einer Tankstelle Zigaretten und Trinken geklaut. Kurz darauf aber haben die beiden, die das vermutlich gewesen sind, beim Schlafen auf der Wiese nebendran samt Diebesgut gefunden. Es erinnert mich irgendwie an die Zeit, wo wir früher noch Räuber und Bulli gespielt haben. Dort haben sich die Räuber zum Teil auch nicht an den besten Ort versteckt. Nein, aber im Ernst. Zum Glück haben sie sich verwünscht. Und ich hoffe, ihr seid heute Morgen in eurem Bett aufgewacht. Und jetzt nochmal so richtig wachrütteln, tun euch die Bengals mit ihrem Banger aus den 80ern.

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0: Musiker sein bringt schon gewisse Risiken mit sich. Manchmal sind ja die Bühnen recht klein. Der Kenny Loggins zum Beispiel hat einmal bei einem Auftritt im 83 nicht gesehen, dass die Bühne fertig ist und ist runtergefallen. Er hat schon das Ende von seinem Leben vor seinen Augen gesehen, aber er ist mit ein paar Rippenbrüchen davongekommen. Und als er sich erholt hat, ist er nicht nur wieder losgelaufen, sondern losgetanzt. Er hat einen der grössten Tanzsongs in den 80er rausgegeben, im 84. Und den haben wir euch gerade für einen beschwingten Feierabend nach der kurzen News.
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0: Der klassische Feierabendverkehr im Grossraum Zürich auf dem Nordring und Westring wie auch beim Autobahnende Wiedeke. In der Stadt Zürich wird im Moment Street Parade aufgebaut, darum sind dort gewisse Strassen rund ums Bellevue gesperrt. Dann in der Region Zürich-Oberland und Obersee, da staut es Richtung Rapperswil über den Seedamm. Und in der Region Glarnerland und Wallensee haben wir zum einen Stau auf der A3 richtig Chur zwischen Bilten und Niederurnen wegen Bauarbeiten. Und der andere Stau hat sich aufgelöst. Gute Nachricht also. Wo es noch ein bisschen harzt, auf dem Nordring, nein, auf der Nord-Süd-Achse, und zwar Richtung Norden ab Quinto. 5 Kilometer Stau sind es dort und etwa 50 Minuten mehr Zeit, die wir brauchen. Kommen alle gut und sicher am Ziel an. 5 Minuten und dann ist es 4:30.
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4: Mit dem Marco Huber. Der Schweizer Detailhandel hat im ersten Halbjahr leicht zugelegt. Im Vergleich zum Vorjahr ist der Umsatz um 1,2% angestiegen, wie der Branchenverband Swiss Retail Foundation mitteilt. Der Hauptgrund für das Umsatzplus sei der Onlinehandel, aber auch der Umsatz in den Läden und Geschäften sei gestiegen. Das aber nur dank dem Lebensmittelbereich, in den Kleider, Möbel oder auch anderen Non-Food-Branchen seien die Umsätze rückläufig gewesen. Zwei Männer sind bei einem TÜV-Unfall zu Oberengstringen ums Leben gekommen. Laut Mitteilung von der Kantonspolizei Zürich sind die beiden auf einem gestohlenen TÜV vor der Polizei geflüchtet. Auf der Flucht sind sie auf einem Autobahnrastplatz in einen Anhänger geprallt und unter einen parkierten Lastwagen geschlittert. Der 25-Jährige und der 26-Jährige sind noch auf der Unfallstelle verstorben. Die Oberseefähre stellt wegen tiefen Wasserstand den Betrieb ab morgen bis auf Weiteres ein. Einen sicheren Betrieb können wir aktuell nicht gewährleisten, heisst in einer Mitteilung, an- und ablegen an der Anlegestelle bei der Hochschule zu Rapperswil sei nicht mehr möglich. Die Oberseefähre verbindet Rapperswil, Altendorf, Lachen und Schmerken.
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4: Es ist wechselhaft, mit Wolken und Sonnenstellen gibt es auch Regengüsse. Aktuell messen wir in der Stadt Zürich 29 Grad, Freienbach und Wallisell 28 Grad. Morgen und am Wochenende ist es dann ziemlich sonnig. Im Verlauf des Sonntags steigt das Gewitterrisiko. 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

Wieso eigentlich nicht einmal so richtig im Tanzen den Arbeitsplatz aufräumen? Wir laden euch gerade dazu ein mit Musik von den Pointer Sisters aus den 80ern. Nachher gibt es noch einen Energieschub von der Sophie B. Hawkins und einen Song von ihr aus den 90ern. Oder wir laden euch auch noch auf eine Runde Tag ein. Wir wünschen jetzt ganz einen guten Start im

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2: Feierabendverkehr im Grossraum Zürich auf dem Nord- und Westring, wie auch beim Autobahnende Bülach-Nord oder Autobahnende Wiedike. In der Stadt Zürich selber sind gewisse Strassen rund ums Bellevue gesperrt wegen der Street Parade. Und dann haben wir noch zwei Meldungen aus der Region Zürich-Oberland und Obersee. Zum einen stockt auf der Oberland-Autobahn Richtung Ustra, Buster Nord bis zum Autobahnende, zum anderen über den Seedamm Richtung Rapperswil Stau. Dann haben wir noch eine Meldung aus der Region Glarnerland, A3 Richtung Chur zwischen Bilten und Niederurnen Stau wegen Bauarbeiten. Und Nord-Südachse, da staut es Richtung Norden vor dem Gotthard ab Quinto. 5 Kilometer sind es und etwa 50 Minuten mit Zeit, die ihr braucht. Alle Meldungen im Detail gibt es auch immer auf radiozürichsee.ch oder auch in der Radio Zürichsee App. Kommen alle gut und sicher in Feierabend 4 Minuten oder ist es 5?
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3: Mit dem Marco Huber. Guten Abend. Der Schweizer Detailhandel hat im ersten Halbjahr zugelegt. Im Vergleich zum Vorjahr ist der Umsatz um 1,2% gestiegen, wie der Branchenverband Swiss Retail Foundation mitteilt. Der Hauptgrund für die Entwicklung sei der Onlinehandel, aber auch der Umsatz in den Läden und Geschäften sei gestiegen. Das aber nur dank dem Lebensmittelbereich. In den Kleider-, Möbel- oder anderen Non-Food-Branchen seien die Umsätze rückläufig gewesen. Die Branche fordert von der Politik jetzt Unterstützung, zum Beispiel durch flexiblere Ladenöffnungszeiten am Abend und auch an den Wochenenden. Wegen der Hitzewelle gilt in Italien mittlerweile in 27 Grossstädten die höchste Hitzewarnstufe. Gesundheitsgefahren bestehen nicht nur für ältere Menschen und Risikogruppen, sondern auch für die anderen. Alarmstufe Rot hat die Regierung zu Rom rausgegeben, nachdem für heute an vielen Orten Temperaturen von über 35 Grad erwartet werden, berichtet verschiedene Medien. In der Hauptstadt Rom, aber auch in Florenz, wo es jeweils viele Touristen hat, erwartet Meteorologen sogar Spitzenwert von über 40 Grad. Zu der guten Nachricht vom Tag. Die Stadtzürcher Sommerbäder sind auf Rekordkurs. Die 18 städtischen Freibäder haben bis Anfang August knapp 2,3 Millionen Eintritt verzeichnet, wie das Sportamt gegenüber der Nachrichtenagentur Keystone SDA mitteilt hat. Beim bisherigen Rekord im letzten Jahr sind es in der ganzen Sommersaison 130'000 Eintritte mehr gewesen. Es ist aber zu erwarten, dass der Rekord bis zum Saisonende noch deutlich dürfte übertroffen werden.
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3: Es ist wechselhaft mit Sonne und Wolken, stellenweise gibt es auch Regen. Aktuell messen wir in der Stadt Zürich 30 Grad, Küsnacht und Zbülach 29 Grad. Morgen und am Wochenende ist es ziemlich sonnig, im Verlauf des Sonntags steigt dann das Gewitterrisiko.
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2: Und was steht noch an eurem Donnerstag Feierabend? Hoffentlich das, wo ihr Lust drauf habt. Lust auf Feierabend macht auch gerade den nächsten Song, den wir euch haben. Ein riesen Hit in den 80er. Und eben auch heute hört er sich noch, wie wenn es schon Freitag wäre. Madonna haben wir für euch und auch noch gleich Musik aus den 90er aus Kanada von der Alanis Morissette. Wir wünschen einen guten Feierabend.
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0: würdet ihr ungeladene Gäste bei euch am Nachttisch mitessen lassen? Guten Abend auf Radio Zürich, 10:05. Also unser David Nadig ist dann nicht so gnädig.
1: Das regt mich mal auf, so scheiss Viech, hau ab!
0: Also wir reden hier von den Wespen. Die kommen im Moment ja wieder in Scharen, wenn man jetzt Nacht verrissen ist. Und das Problem ist ja mehr, dass man nicht gestochen werden will, als dass man die Melonen nicht teilen will. Ja, es tut schon recht weh. Und dann gibt es ja alle Varianten, wie man reagiert, wenn dann so ein Wespen kommt. Eben, man kann fluchen wie der David. Oder, wie machen ihr es?
2: Wenn die Sonne auf den Tisch scheint, tut man Kupferfeuferli an. Und dann kommen sie nicht. Und wenn sie trotzdem kommen, darf man es nicht verscheuchen. Dann machen sie eben nichts.
3: Ich bin mal ganz ruhig. Warte, bis es landet und dann hau ich oben.
4: Ja, da hängen wir Wespenfallen auf. Da tun wir Bier drin, Kräuteressig und Zitro. Und dann ist der hinter dem Tag voll.
0: Hoppla, hoppla. Also auf ein idyllisches Nacht später dann und jetzt rollen wir euren Teppich voller Sonnenstrahlen aus mit Musik aus den 80ern. Walking on Sunshine. Guten Feierabend miteinander.

0: Stell dir vor, ihr kommt ein Lied auf Schweizerdeutsch von einem Schwed geschrieben über. Das Lied macht sprachlich keinen Sinn, aber ihr vertraut dieser Person und tatsächlich gibt es einen gigantischen Welthit. Ja, so passiert bei den Backstreet Boys. Irgendeiner hat dann das Management Druck gemacht, man soll den Song nochmal so aufnehmen, dass er auch sprachlich Sinn mache. Dann haben sie aber gefunden, nein, man lernt, dass er so falsch, wie er ist. So ist er nämlich erfolgreich gewesen. Backstreet Boys haben das so wollen. Welcher Song aus den 90ern das war, gehört ihr gerade nach der Kurznews.
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0: Der klassische Feierabendverkehr im Grossraum Zürich auf dem Nordring und Westring, wie auch beim Autobahnende Wiedicke. In der Stadt Zürich selber sind ein paar Strassen ums Bellevue gesperrt wegen der Aufbauarbeiten von der Street Parade. Dann in der Region Zürich, Oberland und Obersee, da stocken sie auf der Oberland-Autobahn Richtung Uster, ab Uster Nord bis zum Autobahnende und Stau über den Sedum Richtung Rapperswil. Auf der Nord-Süd-Achse staut es Richtung Norden. Ab Quinto 5 km sind es und etwa 50 Minuten mehr Zeit, die ihr braucht. Kommen alle gut und vor allem sicher weiter. 5 Minuten und dann ist es 5:30.
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7: Mit dem Marco, aber guten Abend. Der Schweizer Detailhandel hat im ersten Halbjahr zugelegt. Im Vergleich zum Vorjahr ist der Umsatz um 1,2% gestiegen. Das teilt der Branchenverband Swiss Retail Foundation mit. Der Hauptgrund für das Umsatzplus sei der Onlinehandel, aber auch der Umsatz in den Läden und in den Geschäften sei gestiegen. Das aber nur dank dem Lebensmittelbereich. Die Zürichsee Schifffahrtgesellschaft sperrt wegen dem tiefen Wasserstand mehrere Stationen. Die Stationen Limmatgäu und Bellevue können nicht mehr angefahren werden. Das hat ZSG auf Anfrage von der Zürichsee Zeitung online mitteilt. Auch der Steg 6 am Bürkerplatz, wo jeweils Limmatboot anleitet, sei betroffen. Und auch die Station Küsnacht-Häslibach können nicht mehr bedient werden. Die asiatische Hornisse ist jetzt auch im Kanton St. Gallen angekommen. In den letzten Tagen und Wochen sind mehrere von diesen Insekten gemeldet worden, teilt der Kanton St. Gallen mit. Die invasive Art breitet sich seit einigen Jahren von der Westschweiz her immer mehr Richtung Ostschweiz aus. Die asiatische Hornisse jagt Honigbienen und Wildbienen und verschiedene weitere einheimische Insektenarten.
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7: Es ist wechselhaft mit Sonne und Wolken. Stellenweise kann es auch regnen. Aktuell messen wir in der Stadt Zürich 30 Grad in Gossau und in Affoltern mal bis 29 Grad. Morgen am Wochenende ist es ziemlich sonnig. Im Verlauf des Sonntags steigt das Gewitterrisiko. 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

Ihr habt vielleicht eine ganz andere Erinnerung an den nächsten Song, aber ich habe ihn das erste Mal als Teenager gehört in einem Computerspiel. Dort ist man viel mit dem Auto unterwegs und kann verschiedene Radiostationen einstellen. Und schon dort bin ich viel auf dem 80er-Sender hängen geblieben. Und darum jedes Mal, wenn der anfängt, kommen mir diese Erinnerungen auf. Aber was denkt ihr beim Bryan Adams Team Run to You? Gerade nachher noch Gypsy Kings am Start oder aus dem Film Tarzan aus der Nuller für die Abwechslung der Phil Collins. Schöne Feierabend.

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5: Nach wie vor Feierabendverkehr im Grossraum Zürich auf dem Nordring und Westring, wie auch beim Autobahnende Wiedike oder in der Stadt Zürich wegen der Street Parades, wo die Aufbauarbeiten sind. Da sind einige Strassen rund ums Bellevue gesperrt. Ebenfalls stocken sie beim Autobahnende Bülach Nord und auf der A4 Richtung Schaffhausen ab Winterthur Nord bis Henkert. In der Region Zürich Oberland und Obersee stocken sie auf der Oberlandautobahn Richtung Hiwil zwischen Dürnten und Hiwil und auf der Oberlandautobahn Richtung Ustra Buster Nord bis zum Autobahnende. Über den Sedam Richtung Pfäffiken und im Glarnerland stocken zwischen Nevels und Nitzschl. Nord-Südachse noch, da Richtung Nord ab Quintostauf, 5 km sind und etwa 50 Minuten mehr Zeit, die ihr braucht. Alle Meldungen im Detail findet ihr auch immer auf radiozürichsee.ch oder in der Radio Zürichsee App. Kommt alle gut und sicher in die Feierabend, 5 Minuten und dann ist es 6 Uhr.
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6: Mit dem Marco Huber. Guten Abend. Die Zürichsee Schifffahrtsgesellschaft sperrt mehrere Stationen wegen dem tiefen Wasserstand. Neu können die Stationen Limmatgä und Bellevue nicht mehr angefahren werden. Das hat ZSG auf Anfrage von der Zürichsee-Zeitung online mitteilt. Auch der Steg 6 am Bürkliplatz, wo jeweils Limmatboot anleitet, ist betroffen. Und auch die Station Küsnacht-Häslibach kann nicht mehr bedient werden. Die asiatische Hornisse ist jetzt auch im Kanton St. Gallen angekommen. In den letzten Tagen und Wochen sind mehrere von diesen Insekten gemeldet worden, teilt der Kanton mit. An verschiedenen Orten sind Nester entdeckt worden. Die invasive Art breitet sich seit einigen Jahren von der Westschweiz her immer mehr Richtung Ostschweiz aus. Die asiatische Hornisse jagt Honigbienen, Wildbienen und auch weitere einheimische Insektenarten. Zu der guten Nachricht vom Tag, die Stadtzürcher Sommerbäder sind auf Rekordkurs. Die 18 städtischen Freibäder haben bis Anfang August knapp 2,3 Millionen Eintritte verzeichnet, wie das Zürcher Sportamt gegenüber der Nachrichtenagentur Keystone SDA mitteilt hat. Beim bisherigen Rekord im letzten Jahr sind sie in der ganzen Sommersaison 130'000 Eintritte mehr gewesen. Es ist zu erwarten, dass der Rekord bis zum Ende der Badesaison noch deutlich übertroffen wird.
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6: Es ist wechselhaft mit Sonne und Wolken. Stellenweise kann es auch Regen geben. Aktuell messen wir in der Stadt Zürich 30 Grad, Meilen und das Regensdorf 29 Grad. Morgen und am Wochenende ist es ziemlich sonnig. Im Verlauf des Sonntags steigt dann das Gewitterrisiko.
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5: Wir wünschen euch einen Feierabend mit einem feinen Znacht, einen Feierabend, der auch der Seele gut tut und einen, den ihr gut runterfahren könnt. Und ich muss nur schauen, dass da bei unserem Musikprogramm kein Streit ausbricht. Unsere Songs streiten dann nämlich um die Witte, welche echt am meisten Feierabendstimmung aufbringt. Ich lasse euch sonst gerade selber entscheiden. Zwei Hits aus den 80er, I Wanna Dance With Somebody und Ghostbusters gerade nach 90er Musik von der J-Lo.
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0: Habt ihr in der Nachbarschaft einen Güggel, der euch auf den Wecker geht? Guten Abend auf Radio Zürichsee, 10 ab 6. Ja, das soll es geben. Einmal in der neuen Ausgabe vom Kellerfon. Da läutet der Keller im Namen von der Kleintierüberwachung einer Frau, die einen Güggel daheim hat, an, und er wirft ihr Diverses vor.
1: Wir haben Meldungen bekommen von Fußgängerinnen und Fußgängern, die gemeldet haben, dass die einen gefährlichen Güggel haben, wo die Leute feiern die Angst haben.
2: Güggel.
1: Also,
2: die dürfen bei mir vorbeikommen.
1: Der ist offensichtlich angsteinflöss.
0: Ja, ist eine unglaubliche Geschichte. Den Agro-Güggel gibt es morgen Morgen in voller Länge in der Morgen schon mit dem Martin Diener am 20 vor 7, 8 und 9. Und jetzt gibt es den Hahn im Korb, also bin halt nur ich da, im Studio da. Der Robbie Williams für euch, der für euch beste Unterhaltung für den Feierabend parat hat. Viel Spass mit dieser Freudenummer aus den 90er Jahren.

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0: Abend an diesem Donnerstag. Etwa die kurioseste Geschichte vom Tag im Kanton Aargau. In einem Sommerlager haben plötzlich ein Paar gerufen: Oh mein Gott, dort hüpft ein Känguru. Ein Känguru in der Schweiz kann ja nur ein Witz sein, oder? Aber die Kantonspolizei Aargau bestätigt tatsächlich, sie suchen den Halter von einem Känguru. Wer hält das Känguru? Wir nicht, aber wir haben etwas anderes aus Australien für euch, nämlich Musik, gerade nach dem Verkehrs- und Wetterupdate aus den 80er.
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0: Im Grossraum Zürich haben wir stockenden Verkehr auf der A1 Richtung Zürich zwischen dem Brütizeller Kreuz und der Verzweigung Zürich-Ost. In der Gegenrichtung vor dem Guberistab am Limmataler Kreuz und auf dem Westring am Burdorf Nord haben wir Stau. Beim Autobahnende Wiedeke stocken es ab Brunau und in der Stadt Zürich generell sind ums Bellevue um ein paar Straßen gesperrt wegen dem Aufbau von der Street Parade. Dann stockt es auch noch beim Autobahnende Bülach Nord zwischen Bülach Nord und Kreisel Glattfelden oder auf der A4 Richtung Schaffhausen zwischen Winterthur Nord und Henkert. Immer noch Stau auch in der Region Obersee über den Seedamm Richtung Rapperswil und stockender Verkehr im Glarnerland zwischen Neffels und Nestel. Kommt alle gut und sicher in Feierabend.
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6: Es ist wechselhaft mit Sonnen- und Wolkenstellenweise. Kann es dann auch ein bisschen regnen. Aktuell messen wir in der Stadt Zürich 30 Grad. Mailo, das Regensdorf 29 Grad. Morgen und am Wochenende ist es ziemlich sonnig. Im Laufe des Sonntags steigt dann das Gewitterrisiko. 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

Der sogenannte Kleinfreitag. Guten Abend auf Radio Zürichsee. Ja, Donnerstag, Feierabend fühlt sich auch schon fast ein bisschen wie Wochenende an. Und das möchten wir auch mit unserer Musik unterstreichen. Mit dem sogenannten King of Pop und seinem Touchbomb-Song Smooth Criminal. Also ich meine, der Song lebt einfach so fest von Effekten und guten Stellen. Der 80er, gerade nach einem hochkarätigen Duett aus den 90er von Rod Stewart und der Tina Turner oder jetzt auch gerade Diana Ross. Ein schöner sogenannter eben Kleinfreitag.

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5: Wir haben stockenden Verkehr auf dem Nordring Richtung St. Gallen zwischen dem Blimmertaler Kreuz und dem Gubristunnel. Dann stockt es beim Autobahnende Zürich-Wiedecke. In der Stadt Zürich läuft der Aufbau für die Street Parade. Darum sind einzelne Strassen gesperrt in der Innenstadt. A4 Richtung Schaffhausen zwischen Winterthur Nord und Henker stockenden Verkehr. Und über den Seedamm haben wir zwischen Pfäffiken und Rapperswil Stau wegen Verkehrsüberlastung. Alle Verkehrsmeldungen findet ihr auch immer in der Übersicht auf radiozürichsee.ch oder in der Radio Zürichsee App. An und unterwegs weiterhin eine gute und eine sichere Fahrt. In 5 Minuten ist es 7.
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5: Mit dem Marco Huber. Guten Abend. Zürichsee Schifffahrtgesellschaft sperrt mehrere Stationen wegen tiefen Wasserstand. Neu können Stationen Limmat, Gäh und auch Bellevue nicht mehr bedient werden. Das hat ZSG auf Anfrage von der Zürichsee-Zeitung online mitteilt. Auch der Steg 6 am Bürkliplatz, wo jeweils Limmatboot anlegt, ist betroffen. Und auch die Station Küsnacht-Häslibach kann im Moment nicht bedient werden. Wer Ergänzungsleistungen will, darf nicht länger als 90 Tage am Stück ins Ausland. Diese Regelung hat das Bundesgericht bestätigt. Das höchste Gericht hat eine Beschwerde von der Sozialversicherungsanstalt vom Kanton St. Gallen gut geheissen. Gleichzeitig hebt das Bundesgericht einen Entscheid vom Versicherungsgericht vom Kanton St. Gallen auf. Die kantonale Instanz hat als gesetzeswidrig angeschaut, dass ein Auslandaufenthalt für Betroffene auf maximal 90 Tage festgelegt wird. Im konkreten Fall ist es um eine Frau gegangen, die vom Frühling bis im Sommer 2023 während mehr als 90 Tage in ihrer Heimat Kosovo war. Der Rhein hat in Köln einen neuen Tiefstand erreicht. Der Pegelstand ist heute laut dem Wasserstrasse- und Schifffahrtsamt Rhein auf 67 cm zurückgegangen. Durch den tiefen Wasserstand ist im Rhein in Köln eine Weltkriegsbombe vorgekommen. Der Blindgänger muss jetzt entschärft werden, hat die Stadt Köln mitteilt. Menschen im Umkreis von 400 Metern müssen ihre Häuser temporär verlassen.
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5: Es ist wechselhaft mit Sonne und Wolken. Stellenweise kann es auch ein bisschen regnen. Aktuell messen wir in der Stadt Zürich 29 Grad, Eck und Embrach 28 Grad. Morgen und am Wochenende ist es ziemlich sonnig. Im Laufe des Sonntags steigt dann das Gewitterrisiko.

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